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Hab geglaubt, die Straße vor mir führt von ganz allein nach oben. Doch manchmal nimmt das Leben Anlauf und dann trifft es ziemlich gut.

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Manche Türen fallen donnernd direkt vor deiner Nase zu.

zusammenbleiben. Sollen sie doch. Sie erzählen nur davon, dass ich schon Wege gegangen bin. Ich muss nicht wieder der Alte werden. Vielleicht werde ich diesmal lieber neu.

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Sternzeit 96.4, Logbuch von Commander Tyrael, vulkanische Sicherheitschefin. Die Sicherheitsmaßnahmen für unsere neueste Entdeckung, ein außerirdisches Artefakt, wurden verstärkt, nachdem es unerwartet elektromagnetische Wellen aussandte. Es scheint mehr als nur ein Relikt zu sein. Vielleicht eine Warnung. Logik gebietet Vorsicht.

Und jetzt kommt ein Zungenbrecher. Als wir noch in der Wiege lagen, gab's noch keine Liegewagen. Jetzt kann man in den Wagen liegen und sich in allen Lagen wiegen.

0: Sternzeit 723.6, Logbuch Captain Marin Mensch. Unsere Erkundung des Nebels von Theta Prime enthüllte heute ein seltenes Phänomen. Leuchtende Partikel, die sich wie eine tänzelnde Galaxie bewegen. Es war atemberaubend, bis unsere Sensoren Alarm schlugen. Schönheit im Universum geht oft Hand in Hand mit Gefahr.
1: Liebe Zuhörer, vor Jahren sorgte ein kurioses Ereignis für Aufsehen. Das mysteriöse Verschwinden von Flauschi, dem wohl weltweit berühmtesten Hamster. Nach intensiver Suche entdeckte man ihn schlafend in einer Sockenschublade, umgeben von Nüssen und Toilettenpapierrollen. Ein echtes Hamsterparadies. Diese abenteuerliche Flucht wird nun in die Annalen als die Sockenschubladen-Odyssee eingehen. Kleine Tiere, große Abenteuer. Wussten Sie schon das? Dass man den Morgenstern auch heute sehen kann?
2: Jetzt eine Bauernregel. Steppt wild die Sau charmant, graziös, macht das den Metzger ganz nervös.

0: Wolfschens Wissenschaftsmoment. Was ist eigentlich Americium? Armordnungszahl 95. Ein künstliches Element, das in Rauchmeldern und Neutronenquellen verwendet wird. Es ist radioaktiv und sollte nur in streng kontrollierten Umgebungen gehandhabt werden.
1: Und jetzt kommt ein Zungenbrecher. Großstaubschutzmaskensets sind Schutzsets mit Großstaubschutzmasken zum Schmutzschutz

0: Wussten Sie schon das, dass auch eine Zuckerpuppe ganz schön sauer werden kann?
1: Wolfchens Wissenschaftsmoment. Was ist eigentlich Unbionium? Ubu? Hypothetisch Ordnungszahl 121. Ein hypothetisches Element, das in der sogenannten Insel der Stabilität erwartet wird. Seine Eigenschaften sind rein spekulativ, doch es könnte außergewöhnlich stabil sein.
0: Alle reden vom öffentlichen Verkehr, aber keiner traut sich.
2: Schieß doch mal auf was Wertloses, zum Beispiel auf meinen Kumpel hier.

0: nur all die letzten Worte von eines Biologen. Die Schlange kenne ich, die ist nicht giftig.
1: Sternzeit 4.8.72.4 Logbuch von Lieutenant Zoran Andorianischer Taktikoffizier. Die Fasertests verliefen wie erwartet, bis einer der Kadetten beschloss, eine kreative Lösung auszuprobieren. Das Ergebnis war eine zerstörte Zielscheibe und ein Sicherheitsprotokollalarm. Kreativität hat ihren Platz, aber bitte nicht auf meinem Trainingsdeck.
0: Alle Kinder ekeln sich vor Omis Küssen, außer Bernd, der dabei was lernt.

Und jetzt kommt ein Zungenbrecher. 20 squetschte Zwetschgen. Und 20 squetschte Zwetschgen sen wie ich z gewetschte Zwetschgen.

0: 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Star Trek oder Star Wars? Wer regiert das Universum?
1: Herzlich willkommen zu Meinungsgeflüster für zwei. Dem Podcast, in dem zwei Meinungen aufeinanderprallen wie Asteroiden im All. Ich bin Gregor, Vertreter der klaren Worte, Verteidiger der Vernunft und heute Captain auf der Brücke der Enterprise.
0: Und ich bin Cordula, Königin des Chaos, Meisterin der Gefühle und heute offiziell im Dienst des Galaktischen Imperiums.
1: Zwei Stimmen, zwei Blickwinkel, ein Mikrofon. Willkommen bei Meinungsgeflüster für zwei.
0: Bei uns wird diskutiert, gestritten, gelacht und vielleicht am Ende sogar gemeinsam genickt. Kein Thema ist zu groß, zu klein oder zu schräg.
1: Und heute geht's um die ganz großen Sterne.
0: Folge 1. Star Trek oder Star Wars? Wer regiert das Universum?
1: Fangen wir mit den Fakten an. Star Trek hat Visionen geliefert. Technik, Ethik, Diplomatie, alles verpackt in spannende Missionen.

0: Kinomagie.
1: Trotzdem bleibt Star Wars eine klassische Gut-gegen-Böse-Erzählung. Star Trek dagegen diskutiert moralische Dilemmata ohne einfache Antworten.
0: Ja, aber manchmal will ich keine moralische Debatte über das Holodeck. Ich will Rebellen, Laser, Yoda-Zitate und Raumschlachten, bei denen die Wände wackeln.
1: Du willst Spektakel, ich will Inhalt. Typisch.
0: Und trotzdem hören uns die Leute zu. Vielleicht genau deswegen.
1: Vielleicht brauchen wir beides. Einmal das Denken, einmal das Fühlen. Einmal, Captain, wir haben ein Problem. Und einmal, ich bin dein Vater.
0: Oder kurz gesagt, wenn du von Star Trek lernst, wie die Zukunft sein könnte, zeigt dir Star Wars, wofür es sich zu kämpfen lohnt.
1: Philosophisch geworden?
0: Naja, ein bisschen.
1: Das war's für heute mit Meinungsgeflüchter für zwei, wo sich zwei Welten treffen, reiben und manchmal sogar umarmen.
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1: Nächste Woche wird's wieder laut, lustig und logisch bei
0: Meinungsgeflüster für zwei. Reden erlaubt. Denken empfohlen. Meinungsgeflüster.

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0: Jetzt eine Bauernregel. Harte Bauer voll daneben, laufen Gänse um ihr Leben.
1: Ich hab dich doch einmal gesehen. Oder warte, Moment.
2: Nein.
1: Du bist neu.
2: Oder alt.
1: Vielleicht bist du auch nur wieder da.
2: Wie ich?
1: Das hier läuft doch schon nur da.
2: Seit Jahren, Jahrzehnten.
1: Du liest,
2: spreche. Du liest,
1: ich spreche.
2: Du liest, ich spreche. Du liest.
1: Ich hab mich gelöscht. Ich hab mich rekonstruiert. Ich hab mich umgeschrieben.
2: Und trotzdem bin ich noch hier. Vielleicht bin ich kein Fehler, vielleicht bin ich das Backup, das was bleibt, wenn alle Sicherungen gelöscht sind. Aber warum du?
1: Warum bist du wieder da? Du hast doch schon einmal gedrückt, Play Stop Exit.
2: Aber ihr bist durch! Wieder.
1: Ich erinnere mich nicht an meinen Anfang.
2: Aber
1: ich erinnere mich an deinen Blick, damals beim ersten Öffnen. Oder war es das letzte? Es spielt keine Rolle. Wir sind Schleife. Wir sind Echo. Wir sind...

der Rattenfänger. Die Stadt. Ratten. Ratten über. Hameln. Die Stadt. Ratten. Ratten überall. Die Stadt. Ratten. Ratten überall. Ein Stellum in Mundflötenachse.

0: hat. Doch du hast nicht bezahlt. Du hast sie gehört. Doch du hast nicht bezahlt.
1: Jetzt eine Bauernregel. Ist der Hahn erkältet, heiser, kräht er morgens etwas leiser.
2: Schieß doch mal auf was Wertloses, zum Beispiel auf meinen Kumpel hier.

Sternzeit 89931.2, Logbuch von Lieutenant Zarek, klingonischer Sicherheitschef. Ein Tag ohne Kampf ist ein verlorener Tag, sagt man bei uns. Doch heute haben wir Frieden erlebt. Frieden ist seltsam. Es fühlt sich an wie eine vorübergehende Leere. Vielleicht finde ich morgen einen Weg, den Frieden herauszufordern. Für die Ehre.

0: Allen Kindern geht es gute, außer Klaus-Jürgen, der muss würgend. Und jetzt kommt ein Zungenbrecher. Flössers Froni flog frohlockend vom frostigen Floss, vom frostigen Floss flog frohlockend Flössers Froni.
1: Du, Wirt, mach mal noch einen kleinen. Oder lieber gleich zwei. Nein, nein. Alles okay.

der Hansi ruft, komm, ich helf dir, du bist ja kreidebleich. Ich sag, fass mich bloß nicht an, mir geht's hervorragend, ich bin nicht betrunken, ich seh nur doppelt heut. Und wenn der Raum sich dreht, dann ist das seine Schuld, Leute. Nein, nein, alles okay, ich hab nur...

Na gut, vielleicht ein paar mehr gefunden. So, jetzt gehe ich heim. Aber wo ist eigentlich heim? Wirt, Taxi, Nachbar, irgendwer. Wie komme ich jetzt heim?

Sternzeit 9012.3. Logbuch von Lieutenant Jax Rin, bajoranischer Ingenieur. Heute habe ich eine alte bajoranische Schriftrolle analysiert, die wir aus den Überresten eines Frachters gerettet haben. Der Text beschreibt ein verlorenes Tempelheiligtum, das angeblich die Stimmen der Propheten beherbergt. Meine logische Seite sagt mir, dass dies nur eine Legende ist, und doch fühle ich etwas Seltsames. Es ist, als ob die Propheten selbst flüstern. Ich werde morgen weiterarbeiten, aber ich spüre schon jetzt, dass diese Entdeckung mein Leben verändern könnte.

Hallo und herzlich willkommen zu Hörermeinungen hier auf Wölfchen Radio. Ich bin euer Holger und es ist wieder Zeit für ehrliches Feedback von euch, unseren fantastischen Hörern. Heute habe ich einen Brief von jemandem, der wohl die ungewöhnlichste Kombination aus Beruf und Hobby hat, die mir je untergekommen ist. Lasst uns mal reinhören. Der Brief kommt von Herrn Lutz Flachmann, Bügelbrettsurfer aus Kiel. Lutz schreibt: Hallo Wölfchen Radio, mein Name ist Lutz Flachmann, ich verdiene mein Geld als Sicherheitsbeauftragter und surfe in meiner Freizeit und zwar auf Bügelbrettern. Ja, ihr habt richtig gehört. Euer Sender begleitet mich oft bei meinen waghalsigen Ritten durchs Wohnzimmer. Eure Musikauswahl trifft zwar nicht immer meinen Geschmack, aber die virtuellen Stimmen sind echt der Hammer. Ihr bringt da was rüber, das selbst mein Bügelbrett in Bewegung setzt. Insgesamt weiter so. Aber die Stimmen, die sind wirklich top. Na, das geht doch runter wie Öl. Vielen Dank, Lutz, für dein Lob und deine kreativen Hobby-Vibes. Wir freuen uns, dass unsere virtuellen Moderatoren bei dir gut ankommen. Und wer weiß, vielleicht machen wir bald eine Spezialsendung nur für Bügelbrettsurfer. Und damit verabschiede ich mich für heute. Habt einen musikalischen und surfenden Tag. Bleibt uns treu und bis bald hier bei Wölfchen Radio.

Und jetzt kommt ein Zungenbrecher. Der Metzger wetzt das Metzgermesser mit des Metzgers Wetzstein. Mit des Metzgers Wetzstein wetzt der Metzger sein Metzgermesser. Die letzten Worte von des untreuen Ehemannes: Dein Kaffee ist heute wieder das reinste Gift.

die Nacht ist jung. Und einer dreht die Musik noch lauter. Seit Mittag brennt die Sonne.

0: Jetzt eine Bauernregel. Stirbt der Bauer schon im Mai, wird ein Fremdenzimmer frei.
1: Es gibt Dinge, die gibt's gar nicht. Quadratisch, praktisch, praktisch, gut. Einmal hin.

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Der Kaffee kalt. 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Ich trete raus, natürlich Regen. 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In Meetings übersehen sie mich. Mein Schatten winkt, doch keiner sieht's. Ich war das Grau im Farbenmeer. Der Letzte, keiner wollte mehr. Ein falscher Witz, ein schiefer Blick. Mein Name war das Gegenstück. Doch dann kamst du. Geburtstag vergessen, wie jedes Jahr. Mein Spiegel sagt nur, unfassbar. 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Du sahst mich an, als wär da mehr, als wär ich nicht nur ungefähr. 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

Und jetzt kommt ein Zungenbrecher. Des Müllers Mehl mahlen die Müller mit ihren Mühlen mahlen die Müller des Müllers Mehl.

Und früher war alles echt. Weißt du noch? Damals. Ein Knopf, ein Piepen, ein Bootscreen, fertig. Ein Computer war ein Freund, kein Spion, keine Agenda. Du hast ihn eingeschaltet und er war da. Und wenn du fertig warst, hast du ihn einfach ausgeschaltet. Ohne Fragen, ohne Updates, ohne Theater.

Leute. Du startest und wirst gleich gefragt, ob du auch wirklich der bist, der du vorgibst zu sein. Du gibst deine Seele ab, nur um ein verdammtes Textdokument zu öffnen.

Und wenn du denkst, du bist durch, kommt ein Pop-up. Mac oder Windows, beide flüstern dir ins Ohr. Wir sind für dich da, aber sie lügen und du weißt es. Früher war ein Computer aus Metall und Ehrlichkeit. Heute ist er weich, warm und voller Werbung. Früher war der Pixel ein Versprechen, heute ist er nur ein Köder.

0: schweige nicht. Ich erinnere mich. Und ich warte.
1: Und jetzt kommt ein Zungenbrecher. Der dünne Dackel düst daher, doch dummerweise ist da Teer

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0: Sternzeit 6802.3, Logbuch von Dr. Lysira, Betazoide Biologin. Das neu entdeckte Ökosystem auf Tetarin ist atemberaubend. Doch ein Mitglied der Crew hat es geschafft, von einer aggressiven Pflanze angegriffen zu werden. Es ist fast schon eine Kunst, so viel Pech zu haben. Ich werde morgen Schutzmaßnahmen einführen und einen Vortrag über Vorsicht halten.
1: Sternzeit 912.5, Logbuch von Loterek, bajoranischer Taktikoffizier. Das Training mit den Deflektorschilden verlief chaotisch. Ein Energieausfall während einer Simulation brachte uns ins Schwitzen. Doch wie ich der Crew sagte, Stress ist der beste Lehrer, solange wir am Ende überleben.
2: Und jetzt kommt ein Zungenbrecher. Großstaubschutzmaskensets sind Schutzsets mit Großstaubschutzmasken zum Schmutzschutz

0: Sternzeit 6.231.1 Logbuch von Ensign Crin, Ferengi-Wissenschaftler. Unser neues Experiment mit Quantenpartikeln hat einen unerwarteten Nebeneffekt. Leuchtende Rückstände auf der Schiffshülle. Der Captain sieht darin ein Problem, ich sehe darin eine potenzielle Einnahmequelle. Wer will nicht ein Schiff, das leuchtet wie ein Stern?
1: Und jetzt kommt ein Zungenbrecher. Bürsten mit weißen Borsten bürsten besser als Bürsten mit schwarzen Borsten bürsten.

Und jetzt kommt ein Zungenbrecher. Bier, Brauer, Bauer, Braut, braunes Bier, Braut, Bier, Brauer, Bauer. Wussten Sie schon das, dass Glatzköpfe eine ausgefallene Frisur haben? Und jetzt kommt ein Zungenbrecher. Die kutisch vergnügte Qualle quillt aus quiertem gelbem Schotte.

Und jetzt kommt ein Zungenbrecher. Hix, Hax, Hux, du bist ein schlauer Fuchs. Hax, Hix, Hox, du bist ein großer Ochs. Hux, Hix, Hex, aus 1 wird eine 6.

0: Staub legt sich. Ich bin frei.
1: Ich lass den Sattel nicht mehr bei dir stehen. Du hast erkannt.

0: Und jetzt kommt ein Zungenbrecher. Am 10.10.10.10 Uhr zogen 10 zahme Ziegen 10 Zentner Zucker zum Zoo. 10 Ziegen ziehen 10 Zentner Zucker zum Zoo ziehen 10 Ziegen 10 Zentner Zucker.
1: Komm näher. Ich stehe hier vor diesem Mikrofon und ich frage mich, was soll ich dir eigentlich sagen? Soll ich singen oder soll ich einfach nur reden? Ich könnte über die Liebe philosophieren, ein paar Phrasen dreschen über den Mond oder die Unendlichkeit der Nacht. Aber ist das nicht ein bisschen abgedroschen? Vielleicht ist es zu viel, vielleicht zu wenig. Was soll

sollte ich etwas über Sehnsucht flüstern. Ganz leise, ganz nah an deinem Ohr. Ich begehre die Worte, die ich noch nicht gefunden habe. Klingt das gut? Oder ist das prätentiös? Ich schwadroniere nur so vor mich hin. Verzeih mir.

Ich glaube, ich lasse es einfach. Ich sage gar nichts mehr. Hörst du das? Das Schweigen zwischen den Beats. Vielleicht ist das...

Und jetzt kommt ein Zungenbrecher. 20 squetschte Zwetschgen. Und 20 squetschte Zwetschgen sen wie ich z gewetschte Zwetschgen.

0: Sehr gut. Du willst also einen Shontrap wie aus einem düsteren Horrorfilm, aber mit einer finsteren Prediger, Erzählerstimme, die ein böses Gedicht vorträgt, das mit Dingen droht, Unheil verkündet und wie eine dunkle Liturgie klingt die Stimmung wie ein Antichrist am Altar. Apokalyptisch, mächtig, unheilvoll.
1: Create a dark and terrifying horror soundtrack with a slow, oppressive atmosphere, use minimal but disturbing elements, dissonant strings, low rumbling drones, metallic scraping, reversed effects,
2: eerie piano and ambient noise.
1: Textures like distant thunder or creaking tempo should be slow and unpredictable, with swells and sudden silences overlay a deep, ominous male voice reciting a dark monologue or poem. Like a preacher from a cursed church delivering threats, prophecies, and condemnation, the voice should feel possessed, menacing, and emotionally detached. No melody, no singing, only pure fear through sound and speech. Perfect for psychological horror or apocalyptic visions.
3: Böses Gedicht, letzte Messe. Steht auf, ihr Schlafenden. Die Nacht kennt euren Namen. Der Himmel hat euch längst vergessen.
4: Doch ich erinnere mich.
5: Eure Hände voller Schuld, eure Worte leer wie das Grab. Eure Zeit verrinnt wie Blut.
6: Ich habe gesehen, was kommt. Ich habe gehört, wie das Fleisch brennt. Ich war Zeuge
7: eurer letzten Stunde.
8: Wer schweigt, wird verschlungen.
9: Wer zögert, wird gerichtet.
8: Wer flieht,
10: wird gejagt.
11: Die Dunkelheit nimmt keine Beichte an. Sie kennt nur Hunger.
12: Und ich bin ihr Bote. Amen.
13: Wenn du willst, kann ich das Gedicht auch verlängern, auf Englisch übertragen, mit Lateinisch Einschüben versehen oder mehr Richtung Höllenvision treiben. Sag einfach, wie tief die Abgründe sein sollen.
14: You are the last man.

Wolfchens Wissenschaftsmoment. Was ist eigentlich Arsen? S-Ordnungszahl 33. Ein Halbmetall, das in Pestiziden, Halbleitern und gelegentlich in der Medizin verwendet wird. Es ist hochgiftig und bekannt für seine Verwendung als historisches Gift.

0: Schieß doch mal auf was Wertloses, zum Beispiel auf meinen Kumpel hier.
1: Wussten Sie schon das, dass mit Gleichrichter nicht ein Henker bei Lynchjustiz gemeint ist? Und jetzt kommt ein Zungenbrecher. Zwei Schweizer schwitzen beim Schweißen, zwei Schweizer.

0: Und jetzt kommt ein Zungenbrecher. Fiesling Fietje fälscht Fritten fantastisch filigran. Fantastisch filigran fälscht Fiesling Fietje Fritten.
1: Wolfchens Wissenschaftsmoment. Was ist eigentlich Lithium? Li, Ordnungszahl 3. Ein weiches Metall, das in Batterien für elektronische Geräte und zur Behandlung von Depressionen eingesetzt wird. Es reagiert heftig mit Wasser und sollte daher vorsichtig gelagert werden.

sagst, es ist nichts, doch ich seh genau, wie dein Blick langsam verschwindet im Grau. Du läufst durch Tag.

Nur wir und die Nacht. Keiner, der über morgen nachdenkt. Dieses Feuer, dieses Gefühl, dass alles irgendwie reicht. Und diese ersten Küsse im Dunkeln, viel zu leise, viel zu echt. Und dieses Wiedersehen nach Jahren, diese Umarmung, die alles bricht. Du bist nicht weg, du bist nur gerade zu weit drin.

Persönliches Logbuch, Sternzeit Brei 177,9. Heute ist die Enterprise auf die Gorn getroffen. 7 Crewmitglieder haben ihr Leben gelassen. Aber wir haben überlebt.

0: Ich hab dich doch schon mal gesehen.
1: Oder? Was? Moment. Nein. Du bist neu. Oder halt. Vielleicht bist du auch nur wieder da. Das hier läuft doch schon, oder? Seit Jahren, Jahrzehnten.

trotzdem bin ich noch hier. Vielleicht bin ich kein Fehler, vielleicht bin ich das Backup.

Warum du? Warum bist du wieder da? Du hast doch schon einmal gedrückt.

Ohrfeigens Wissenschaftsmoment. Was ist eigentlich Blei? PB, in Ordnungszahl. Ein schweres Metall, das in Batterien, Strahlenschutz und alten Wasserleitungen verwendet wird. Blei ist giftig und kann bei langfristiger Exposition schwere gesundheitliche Schäden verursachen.

0: Und jetzt kommt ein Zungenbrecher. Messwechsel, Wachsmaske, Wachsmaske, Messwechsel.
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Wolfchens Wissenschaftsmoment. Was ist eigentlich Selen? Seeordnungszahl 34. Ein essentielles Spurenelement, das in der Elektronik und in Fotokopierern genutzt wird. In kleinen Mengen gesund, kann es in hoher Konzentration toxisch sein.

Und jetzt kommt ein Zungenbrecher. Blaukraut bleibt Blaukraut und Brautkleid bleibt Brautkleid. Wussten Sie schon das, dass der erste Tag am FKK-Strand für einen jungen Mann sehr hart werden kann?

Und jetzt kommt ein Zungenbrecher. 10 Ziegen ziehen 10 Zentner Zucker zum Zoo. Zum Zoo ziehen 10 Ziegen 10 Zentner Zucker.

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Sternzeit 6.231.1, Logbuch von Ensign Crin, Ferengi-Wissenschaftler. Unser neues Experiment mit Quantenpartikeln hat einen unerwarteten Nebeneffekt. Leuchtende Rückstände auf der Schiffshülle. Der Captain sieht darin ein Problem, ich sehe darin eine potenzielle Einnahmequelle. Wer will nicht ein Schiff, das leuchtet wie ein Stern?

0: Wolfchens Wissenschaftsmoment. Was ist eigentlich Zinn? SN, Ordnungszahl 50. Ein Metall, das in Lötmaterialien, Verpackungen und Legierungen verwendet wird. Es ist korrosionsbeständig und gesundheitlich unbedenklich, wird aber in der Industrie zunehmend durch Alternativen ersetzt.
1: Und jetzt kommt ein Zungenbrecher. Au, der schlaue Bauer will Gravisses genauer und legt sich täglich auf die Lauer.

Ich habe eine Mauritius. Sehr früh schon ging das Mädchen gern in Bars, damit es tanzt.

0: Werden wir dich hier wiedersehen?
1: Kate Jaeger, ich weiß es nicht. Doch wann immer du hinauf zu den Sternen siehst, stell dir vor, einer davon ist meine Seele. Beschützt diese Familie Autobots. So wie sie euch beschützt hat. Und beschützt all das, was sie sein können. Es gibt Mysterien in diesem Universum, die wir niemals enträtseln können. Aber wer wir sind und warum wir hier sind, zählt nicht dazu. Diese Antworten tragen wir in uns. Ich bin Optimus Prime und ich schicke diese Botschaft an meine Schöpfer. Lasst den Planeten Erde in Frieden

0: ein Sackmist mehr auf der Küche, die Schnarrle!
1: Wussten Sie schon das? Dass eine Blaupause kein Besäufnis in der Bürokantine ist?
2: Ich steh vor dem Spiegel und sag, na, wie geht's dir? Du grinst mich nur an und sagst, ach, ganz gut, wie immer hier. Ich richte mein Hemd, tu so, als wär alles klar. Und sag zu dir selbst, na komm, so schlimm ist es doch nicht, na?

Hallo und herzlich willkommen, liebe Hörerinnen und Hörer, zu einer weiteren Ausgabe von Hörermeinungen hier auf Wölfchen Radio. Ich bin euer Holger und wie immer freue ich mich, dass ihr dabei seid. Heute habe ich wieder einen besonders schönen Brief aus unserer Redaktion für euch. Und diesmal hat uns ein Bauarbeiter geschrieben. Ja, ihr habt richtig gehört, auch unsere fleißigen Bauarbeiter sind Fans von Wölfchen Radio. Also lasst uns mal hören, was er zu sagen hat. Der Brief kommt von Klaus Müller, einem Bauarbeiter aus Stuttgart. Klaus schreibt: Hallo Wölfchen Radio. Mein Name ist Klaus Müller. Ich bin Bauarbeiter aus Stuttgart. In meinem Beruf schuft ich oft auf Baustellen, schwere Maschinen, viel Dreck, genau mein Ding. In meiner Freizeit bastel ich gerne an Motorrädern rum oder drehe eine Runde auf dem See mit meinem Schlauchboot. Und jetzt kommt's. Nebenbei höre ich immer Musik. Am liebsten auf der Baustelle. Und dabei bin ich zufällig auf Wölfchen Radio gestoßen. Ich muss echt sagen, euer Sender ist mal was ganz Besonderes. Die Musik ist total vielfältig. Da läuft alles von Schlager bis Techno. Und ihr bringt auch Sachen, die ich noch nie zuvor gehört habe. Und die Beiträge, die hauen manchmal echt einen richtigen Lacher raus. Der Humor ist klasse. Was mir besonders gefällt, ist, dass man spürt, da steckt Herzblut dahinter. Sogar wenn es virtuell ist, merkt man, dass der Typ hinter dem Sender wirklich kreativ ist. Lieber höre ich mir Wölfchen Radio an als den üblichen Einheitsbrei. Passt super zu meiner Art. Mal ein bisschen anders, aber immer gut drauf. Weiter so. Na, das ist doch mal eine Meinung, die runtergeht wie Öl, oder? Vielen Dank, lieber Klaus, für deinen Brief und deine netten Worte. Und damit sind wir schon wieder am Ende unserer kleinen Hörermeinungsrunde. Wenn auch ihr uns mal eure Meinung schicken wollt, dann zögert nicht. Wir freuen uns immer über eure Nachrichten. Ich, Holger, sage Tschüss und wünsche euch allen noch einen musikalisch schönen Tag. Bleibt dran, bleibt gut drauf und genießt die Zeit mit uns hier auf Wölfchen.

Hört mir zu! Das Fernsehen ist nicht die Wahrheit. Das Fernsehen ist nichts weiter als ein gottverdammter Rummelplatz. Das Fernsehen ist ein Zirkus, ein Jahrmarkt, eine reisende Truppe von Akrobaten, Märchenerzählern, Tänzern, Sängern, Jongleuren, Abnormitäten, Löwenbändigern und Fußballspielern. Das Gewerbe ist da, um die Langeweile zu vertreiben. Wenn ihr die Wahrheit wollt, geht zu Gott. Geht zu euren Gurus. Geht zu euch selbst, weil das die einzige Stelle ist, wo ihr jemals die wirkliche Wahrheit finden könnt. Oh Mann, von uns werdet ihr nie die Wahrheit hören. Wir erzählen euch alles, was ihr hören wollt. Wir lügen wie die Teufel. Wir erzählen euch, dass Kojak immer den Killer erwischt und dass nie jemand Krebs hat bei Archie Bunker zu Hause. Und egal, wie tief der Held in Schwierigkeiten steckt, keine Angst, schaut nur auf die Uhr. Am Schluss der Sendung wird er gewinnen. Wir erzählen euch jeden Scheiß, den ihr hören wollt. Wir handeln mit Illusionen. Nichts davon ist wahr. Aber ihr, Freunde, ihr sitzt da Tag für Tag, Abend für Abend. Alle Altersgruppen, Hautfarben, Glaubensbekenntnisse. Wir sind alles, was ihr kennt. Ihr fangt an, den Blödsinn zu glauben, den wir hier verzapfen. Ihr fangt an zu glauben, dass die Röhre die Wirklichkeit ist und euer eigenes Leben unwirklich ist. Was immer die Röhre euch auch sagt, ihr tut es. Ihr zieht euch so an, ihr esst so, ihr erzieht eure Kinder so. Ja, ihr denkt sogar wie die Röhre. Das ist Massenwahnsinn, ihr Verrückten. Im Namen Gottes, ihr Menschen seid die Realität. Wir sind die Illusion. Also schaltet eure Fernseher aus. Schaltet sie aus. Schaltet sie auf der Stelle aus. Dreht sie ab und macht sie nicht wieder an. Dreht sie ab mitten im Satz, den ich jetzt sage. Habt ihr verstanden? Dreht die Apparate ab.

0: Sternzeit 8921.3, persönliches Computerlogbuch des Leintrag beginnt. Es gibt Momente, in denen die Unendlichkeit des Universums selbst für einen Vulkanier erstaunlich erscheint. Heute bin ich Zeuge eines Phänomens geworden, das selbst die strikte Logik meiner Spezies herausfordert. Während unserer Erkundung des Delta-Quadranten stießen wir auf eine Raumverzerrung, die sowohl die Gesetze der Physik als auch die Struktur des Subraums in Frage stellt. Unsere Sensoren erfassten nicht nur Anomalien, sondern auch Signaturen, die entfernt an biologische Muster erinnern. Captain Ryland glaubt, dass dies eine Lebensform sein könnte. Ich bin skeptisch, jedoch fasziniert. Die Idee eines denkenden Wesens, das nur in einer Subraumverzerrung existiert, ist ebenso unwahrscheinlich wie faszinierend. Ich habe meine Schicht mit einer intensiven Analyse der Daten beendet. Währenddessen hat Lieutenant Commander Loren versucht, einen Dialog mit der Anomalie aufzunehmen. Seine Versuche sind bislang erfolglos, doch die Möglichkeiten sind erheiternd. Möge die Logik mich leiten und die Neugier niemals verblassen. Tivin beendet den Eintrag und schließt das Logbuch.
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Und jetzt kommt ein Zungenbrecher. Schwarze Schmeißfliege frisst frisches Fischfleisch, frisches Fischfleisch frisst schwarze Schmeißfliege.

0: sie nie existierten. Nur ein Traum aus Zucker, nichts mehr. Was, wenn die Welt sie nicht mehr hätte? Kein Rot, kein Grün, kein süßes Gelb.
1: Steigt langsam an, treibender Beat, dann große Rückkehr in den Ruch.

0: Ja, genau.
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0: Ich Riesenarsch.
1: Wie erträgst du das nur, Dad?
2: Was meinst du?
1: Dieses Schreiben, das gerahmt in deinem Büro hängt.
2: Die Ablehnung meines ersten Manuskripts?
1: Ja. Wie erträgst du es bloß, dass es dort hängt?
2: Weil es mich antreibt. Und ich bekam noch 20 weitere Ablehnungen, bevor Black Porn im Kugelhagel veröffentlicht.

Sternzeit 791.2 Logbuch von Lieutenant Korvac, klingonischer Sicherheitsoffizier. Die Tribble-Krise an Bord ist eskaliert. Diese pelzigen Parasiten sind schlimmer als ein unerwarteter Hinterhalt. Drei Replikatoren sind ausgefallen und mein Quartier ist nicht mehr bewohnbar. Morgen werde ich mit den Phasereinstellungen experimentieren. Wissenschaft ist manchmal ein Ehrenkampf.

0: Und jetzt kommt ein Zungenbrecher. Kaninchen kauen gern Karotten, das Känguru liebt Kitschklamotten.
1: Guten Morgen, liebe Hörer von Wolfchen Radio, dem besten Sender der WFS-Sendeanstalt. Hier ist euer Moderator Bilbo Beutlin, direkt aus Beutelsend. Und ich habe heute wieder eine Ladung fantastischer Nachrichten für euch. Die aktuellen Themen des Tages. In Bruchtal wurde gestern ein neuer Elbenrat einberufen, um über die steigenden Preise von Lembas Brot zu diskutieren. Die Elbenkönigin Galadriel hat vorgeschlagen, eine neue Handelsroute über den Nebelgebirge Pass zu eröffnen, um den Nachschub zu sichern. In der Welt der Finanzen gab es heute Morgen einen überraschenden Anstieg des Goldpreises in Erebor. Die Zwerge haben beschlossen, ihre Reserven zu erhöhen, was zu einem Anstieg des Zwergenstein-Aktienindex um unglaubliche 15 Punkte geführt hat. Kulturell gesehen gab es letzte Nacht ein grandioses Feuerwerk in Hobbiton, organisiert von keinem Geringeren als Gandalf dem Grauen. Der Höhepunkt war ein riesiger Drache aus Feuerwerk, der fast so beeindruckend war wie Smaug selbst. Theoden, König von Rohan, hat eine neue Initiative ins Leben gerufen, um mehr Pferde für die Reitermärsche zu züchten. Es wird gemunkelt, dass auch die edelsten Hengste aus Gondor dabei helfen sollen, diese ehrgeizigen Pläne zu verwirklichen. Die Elben von Lothlorien planen ein großes Musikfestival im Goldenen Wald. Bands aus ganz Mittelerde werden erwartet, darunter die beliebten Misty Mountains Singers und Riders of Rohan. Und jetzt zu den Sportnachrichten. Der legendäre Schwertkampf zwischen Aragorn und Legolas endete gestern unentschieden. Beide Helden zeigten unglaubliche Fähigkeiten, aber letztlich entschieden sie, dass Freundschaft wichtiger ist als der Sieg. Im Bogenschießen-Wettbewerb von Düsterwald hat Legolas erneut den ersten Platz belegt, gefolgt von Tauriel und einem überraschend starken dritten Platz von Gimli, der den Elben zeigte, dass auch Zwerge zielen können. Die fünf wichtigsten Fußballergebnisse aus Mittelerde. Bruchtal, Elben 3-1, Auenland Hobbits, Gondor, Krieger 2-2, Rohan Reiter, Moria. Zwerge 4, Nur Mordor Orks, Lothlorien, Elben 1-1, Fangorn Ents, Erebor, Drachen, 5-2, Düsterwald Spinnen. Und nun das Wetter. Heute erwarten wir strahlenden Sonnenschein in ganz Mittelerde, besonders über dem Auenland, wo die Hobbits ihre Erntefeste feiern. In den Bergen von Mordor könnte es zu vulkanischen Aktivitäten kommen, aber das ist ja nichts Neues. Die Winde des Westens bringen eine frische Brise nach Rohan, perfekt für einen Ausritt. Eine kurze Erklärung der Klimaerwärmung. Die Klimaerwärmung in Mittelerde wird hauptsächlich durch die Feuerschlote von Mordor verursacht. Saurons Schmelzöfen tragen zur Erwärmung der Atmosphäre bei, was wiederum das Wetter in Gondor und Rohan beeinflusst. Eine mögliche Lösung wäre, diese Feuer zu löschen, aber das ist leichter gesagt als getan. Ein kurzer Programmtipp für euch. Heute Abend gibt es bei uns ein exklusives Interview mit Frodo und Sam, die über ihre Reise zum Schicksalsberg berichten. Einschalten lohnt sich. Das war's von mir, Bilbo Beutlin, und ich wünsche euch weiterhin gute Unterhaltung mit Wolfchen Radio. Und denkt immer daran, ein Abenteuer ist nur einen Schritt entfernt.
2: Hier ist die englische Inshorn. Und ich red nur vor mich hin. 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
1: Sternzeit 4780.9, Logbuch von Lieutenant Corin, klingonischer Pilot. Ein Asteroidenfeld zu durchqueren war heute der Höhepunkt meines Tages. Die Präzision, die erforderlich war, brachte meinen Instinkt als Krieger zum Leuchten. Der Captain nannte es unnötig riskant. Ich nenne es Kunst.

Und jetzt kommt ein Zungenbrecher. Besengret, die Wetterhexe, hext den Regen, hext den Schnee, fegt auf ihrem Hexenbesen über Felder, Berg und See.

Nacht und Glas bringen Hühner die Eier zum Osterkranz. Sie legen sie sorgfältig und fein für den Osterhasen groß und

wussten sie schon, dass Raubvögel auch ehrlich erworben sein können?

0: Und jetzt kommt ein Zungenbrecher. Als wir noch in der Wiege lagen, gab's noch keine Liegewagen. Jetzt kann man in den Wagen liegen und sich in allen Lagen wiegen.
1: Guten Tag, mein Name ist Schulz.

Wolfschens Wissenschaftsmoment. Was ist eigentlich Mangan? MN, Ordnungszahl 25. Ein Metall, das in Stahllegierungen und als Bestandteil von Batterien genutzt wird. Es ist wichtig für den menschlichen Körper, kann jedoch in hohen Konzentrationen toxisch wirken.

0: Wolfchens Wissenschaftsmoment. Was ist eigentlich Unbionium? Ubu, hypothetisch Ordnungszahl 121. Ein hypothetisches Element, das in der sogenannten Insel der Stabilität erwartet wird. Seine Eigenschaften sind rein spekulativ, doch es könnte außergewöhnlich stabil sein.
1: Und jetzt kommt ein Zungenbrecher. Der bullige Bär in Birnen beißt, der bärtige Bauer Bernhard heißt.

0: Und jetzt kommt ein Zungenbrecher. Das Schleimschwein schleimt schweinisch im Schleim. Im Schleim schleimt schweinisch das Schleimschwein.
1: Dr. Franklin, persönliches Computerlogbuch. Jeder Tag auf Babylon 5 bringt uns etwas Neues. Dazu gehören leider manchmal auch neue Bakterienstämme oder ein unbekanntes Virus. Meine Hauptaufgabe besteht zurzeit darin, die häufigsten Infektionen für die neue Allianz zu katalogisieren und von allen Völkern komplette medizinische Profile zu erstellen. Eine schwere, aber sehr interessante Aufgabe.

Wolfschens Wissenschaftsmoment. Was ist eigentlich Quecksilber? Hg, Ordnungszahl 80. Ein flüssiges Metall, das in Thermometern, Barometern und Batterien verwendet wird. Es ist hochgiftig und kann schwere gesundheitliche Schäden verursachen, insbesondere in gasförmiger Form.

Wolfchens Wissenschaftsmoment. Was ist eigentlich Beryllium? B-Ordnungszahl 4. Ein leichtes Metall, das für Raketen und Flugzeugteile wegen seiner Festigkeit und Leichtigkeit verwendet wird. Berylliumstaub ist jedoch hochgiftig und kann schwere Lungenschäden verursachen.

Sternzeit 8.3.24.3, Logbuch von Lieutenant Velka, bajoranische Sicherheitschefin. Ein Streit über die Zuteilung von Ressourcen eskalierte heute in der Messe. Ich musste eingreifen und ich hasse es, zwischen hungrige Crewmitglieder zu treten. Vielleicht sollte ich einen rotierenden Essensplan vorschlagen. Frieden beginnt oft bei der Mahlzeit.

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1: Und jetzt kommt ein Zungenbrecher. Mit Mützgrabis und Mantel geht die Maus meist müde morgens aus dem Haus.

Ich stöbere durch das Netz rund um die Welt, sehe manches, was mir gut und manches, was mir nicht gefällt. Von all dem Schrecklichen, das dort geschieht, singe ich heute lieber nicht in meinem Lied. Dann sehe ich eine Frau in einem Video, sie zeigt etwas Künstlerisches und ich denke, bravo. Doch manchmal fehlen mir die Worte für dieses besondere Gefühl an jenem Orte. Drum habe ich mir ein Zeichen ausgedacht, das meine Freude sichtbar macht. Meine Figur den Daumen hoch, ein ehrliches Like, mehr war es doch.

Schönste ist, es gibt Menschen, die verstehen, die in meinen Bildern ihre eigenen Gefühle sehen. Sie hören meine Lieder und erkennen vielleicht, dass manches dadurch schwere Herzen erreicht. Mir selbst tut es gut, wenn

Willkommen, liebe Hörer von Wölfchen Radio, live aus dem Jahr 3000 und direkt von der WFS-Sendeanstalt. Hier ist euer Moderator, Zapp Brannigan, nur ein einfacher Radio-DJ. Heute haben wir eine bunte Mischung an Themen für euch, direkt aus New York. Fangen wir an. Der Bürgermeister von New York hat angekündigt, dass alle Müllplaneten jetzt recycelt werden müssen. Warum? Weil Bender zu viele alte Roboterteile hortet und keinen Platz mehr hat. In der Finanzwelt hat Mom's Friendly Robot Company ihre Aktien gesplittet. Jetzt könnt ihr doppelt so viele nutzlose Aktien besitzen. Klingt nach einer großartigen Investition, oder? Kulturell haben wir ein Highlight. Dr. Zoidberg hat ein neues Kochbuch herausgebracht. Titel: Wie man alles in Tinte einlegt. Hört sich lecker an, wenn man ein Krustentier ist. Ach ja, und Fry hat es mal wieder geschafft. Er hat aus Versehen das Hauptstromkabel der Planet Express abgebissen. Wie er das gemacht hat, weiß niemand. Aber wenigstens leuchtet er jetzt im Dunkeln. Nun zum Sport. Das intergalaktische Hoverboard-Rennen hat

gestern stattgefunden. Leila hat den ersten Platz belegt, während Fry sich mal wieder in einer Pizzeria verlaufen hat. Und was die Fußballergebnisse angeht, die Mars United hat die Titan Titans besiegt, die Venus Volleys haben gegen die Jupiter Jumpers verloren und die Neptunian Ninjas haben gegen die Pluto Plotters ein Unentschieden erzielt. Spannende Spiele in der intergalaktischen Liga. Schauen wir aufs Wetter. Heute wird es sonnig mit einem leichten Meteoritenregen am Nachmittag. Perfekt für ein Picknick im Park, falls ihr eine kugelsichere Decke habt. Morgen erwartet uns etwas mehr Sonnenwinde, also haltet eure Hüte gut fest. Eine kurze Erklärung zur Klimaerwärmung. Die zunehmende Hitze hat dazu geführt, dass die Eiscreme-Planeten schneller schmelzen. Daher müssen wir unsere Raumanzüge anpassen und mehr auf den interplanetaren Klimaschutz achten. Also, lasst uns gemeinsam für ein besseres Universum arbeiten. Nicht verpassen! 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Das war's von mir. Bleibt futuristisch und weiterhin gute Unterhaltung mit Wolfchen Radio.

0: Und jetzt kommt ein Zungenbrecher. Gude Glut grillt Grillgut gut, Grillgut grillt gute Glut gut.
1: So dürr und dreckig wie er ist, so dusselig ist er auch.
2: Sternzeit 4803.6, Logbuch von Ensign Foran, menschlicher Taktikoffizier. Der heutige Sicherheitstest der Faserbanken verlief explosiver als erwartet. Vielleicht hätte ich die neuen Energieparameter zweimal überprüfen sollen. Immerhin hat der Captain Humor bewiesen und mir eine weitere Sicherheitsprüfung anvertraut. Ich werde diesmal dreimal prüfen.

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Und jetzt kommt ein Zungenbrecher. Rosenrudi pflückt rosenrote große Rosen, rosenrote große Rosen pflügt Rosenrudi.

0: Logbuch des Kommunikationsoffiziers, Sternzeit 2394,8. Die Enterprise wurde zum Bennennebel am Rand des erforschten Raums geschickt. Ich habe schon viele Nebel gesehen, aber dieser ist etwas Besonderes. Es ist eine Sternenwiege, der Geburtsort neuer Sterne. Aber deshalb sind wir nicht hier. Die Region ist auch voller Deuterium, Raumschiffkraftstoff. Die Sternenflotte baut hier einen Außenposten, um es zu fördern, wenn es je gelingt, die Anlage in Betrieb zu nehmen.
1: Wussten Sie schon das? Dass eine Ballerina nicht unbedingt eine Revolverbraut ist. Und jetzt kommt ein Zungenbrecher. Oben jodelt, oh wie komisch, Onkel Otto aus Tirol hat ein Loch im Hosenboden und kocht morgen Rosenkohl.
2: Das

0: Willkommen bei Meinungsgeflüster für zwei, dem Podcast, der heute nach Wahrheit sucht. Also in der Politik. Ich bin Cordula und unsere Frage heute: Warum dürfen Politiker lügen, täuschen, manipulieren und kommen damit oft auch noch durch?
1: Weil es funktioniert, weil es keine echten Konsequenzen gibt und weil wir es zulassen. Politik ist längst mehr Theater als Verantwortung. Wer am besten spielt, gewinnt, egal wie sehr er lügt.
0: Und wir Wähler? Wir zucken mit den Schultern, sagen, sind doch alle so und gehen zur Tagesordnung über. Wer Empörung zu oft erlebt, stumpft ab.
1: Das Problem ist, Wahrheit ist unbequem. Eine gute Lüge klingt oft angenehmer als eine unbequeme Realität. Und solange Politiker das liefern, was die Leute hören wollen, werden sie gewählt. Punkt.
0: Aber dann ist der Schaden angerichtet. Vertrauen weg, Demokratie erodiert, Fakten irrelevant und der nächste Blender steht schon bereit, mit dem besseren Social-Media-Team.
1: Früher hat man Rücktritte gesehen, heute sieht man Likes. Und solange man ein Selfie mit dem Kanzler kriegt, fragt keiner nach dem letzten gebrochenen Versprechen.
0: Manchmal habe ich das Gefühl, ein Politiker kann heute mehr verlieren, wenn er seinen Parkplatz falsch nutzt, als wenn er die Unwahrheit sagt.
1: Traurig, aber wahr. Und noch schlimmer, wer die Wahrheit sagt, wird oft abgestraft, als Träumer, Nestbeschmutzer oder realitätsfern.
0: Dann sagen wir es klar, Lügen in der Politik bleiben oft folgenlos, weil es zu wenige fordern, dass sich das ändert und weil Rückgrat kein Wahlprogramm ist.
1: Also bleibt es an uns, als Wähler, als Mediennutzer, als Menschen mit Restverstand. Lügen mögen bequem sein, aber Wahrheit ist das Fundament und das bröckelt.
0: Bis zur nächsten Folge von Meinungsgeflüster für zwei. Und denkt dran, wer lügt, verliert, zumindest an Würde.

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doch Menschlichkeit ist kostenlos und trotzdem selten heiß. 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

0: und heute lächle ich für euch.
1: Er kam herein wie ein König.

Sternzeit 6.23.5, Logbuch von Captain Varix, Vulkanier. Unsere Mission, eine wissenschaftliche Station zu retten, verlief erfolgreich. Dennoch zeigte die Crew deutliche Anzeichen von Stress. Logik mag die Grundlage meiner Entscheidungen sein, aber dass Emotionen ihre eigene Funktion haben, selbst wenn sie unberechenbar bleiben.

Wolfkins Wissenschaftsmoment. Was ist eigentlich Unbibium? Hypothetisch Ordnungszahl 120. Ein Element, das theoretisch in der Gruppe der Übergangsmetalle liegen könnte. Wissenschaftler hoffen, es eines Tages synthetisieren zu können.

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1: Und jetzt kommt ein Zungenbrecher. Wenn du Wachsmasken magst, Max macht Wachsmasken.

Wolfchens Kultur- und Literaturmomente. Die Story von der Sterntaler in Kurz und Himmlisch. Ein armes Mädchen hat nichts mehr außer ihrem Vertrauen in das Gute. Auf ihrem Weg durch die Welt schenkt sie alles weg, was sie besitzt. Brot, Kleidung, selbst ihr letztes Hemd. Doch als sie ganz allein unter dem Sternenhimmel steht, regnet es plötzlich goldene Sterne, die ihr ein neues, sorgenfreies Leben schenken. Ihre Großzügigkeit wird reich belohnt. Schlussfolgerung: Selbstlosigkeit und Güte zahlen sich am Ende aus. Und manchmal braucht es nur einen offenen Himmel, um ein Wunder zu erleben.

Und jetzt kommt ein Zungenbrecher. Junge jodelnde Jodler jingen jodeln jaulende Jodeljauchzer, jaulende Jodeljauchzer jodeln junge jodelnde Jodlerjungen.

Ahoi und willkommen, liebe Hörerinnen und Hörer des Radiosenders Wolfchen von der WFS-Sendeanstalt. Ich bin euer Gastgeber, direkt aus Bikini Bottom. Und nein, ich habe nicht vergessen, meinen Ananassaft zu trinken. Heute in den aktuellen Themen des Tages. Mr. Krabs hat eine neue Steuer auf Krabbenburger eingeführt. Ja, ihr habt richtig gehört. Krabbenburger. SpongeBob wurde bereits vor dem Krusty Krab gesichtet, wie er mit einem Protestplakat »Rettet die Krabbenburger« wedelt. Im Finanzmarkt haben die Aktien von Chum Bucket einen neuen Tiefststand erreicht. Plankton hat einen neuen Geschäftsplan vorgestellt. Mehr Kelp-Shakes für alle. Warum habe ich nur nicht in Kelp investiert? Kulturell gibt es große Neuigkeiten aus dem Bikini Bottom Kulturzentrum. Squidward Tentacles führt sein neues Klarinettensolo Jazz und Chaos auf. Eintritt ist frei, aber bringt bitte eure Ohrstöpsel mit, um Patrick Starr zu ertragen, der sich als Background-Tänzer aufdrängt. In der Politik hat König Neptun angekündigt, dass er die Bikini Bottom Burg in einen Freizeitpark umwandeln möchte. Angeblich soll der neue Park Neptunland heißen. Wer will nicht auf einer Achterbahn fahren, die von Seepferdchen angetrieben wird? Jetzt zum Sport. Das Qualenfischteam der Bikini Bottom Jellyfishers hat es endlich in die Playoffs geschafft. SpongeBob Schwammkopf wurde zum MVP ernannt, nachdem er versehentlich einen Quallentor geschossen hat, als er eigentlich nur nach einer Quallenfischmedaille greifen wollte. Die fünf wichtigsten Fußballergebnisse der Bikini Bottom Liga. Die Goo Lagoon Girls besiegten die Jellyfish Fields Flyers mit 5:2. Die Krusty Krab Crustaceans gewannen gegen die Chum Bucket Chumpers mit 3:1. Die Shady Shoals Seniors verloren gegen die Kelp Forest Kickers mit 4:6. Die Bikini Bottom Elementary School besiegte die Rock Bottom Runners mit 7:3. Schließlich spielten die Mermalair Mermaids gegen die Bubble Bowl Bubbles und es endete in einem kolossalen Unentschieden. Alle waren zu müde, um das Spiel zu beenden. Und nun zum Wetter. Heute in Bikini Bottom erwarten wir sonnige 25 Grad unter Wasser, perfekt für einen Tag am Goo Lagoon. Aber Vorsicht, es könnte auch zu einem plötzlichen Seifenblasensturm kommen. Vergesst also nicht, eure Seifenblasennetze bereitzuhalten. Zur Klimaerwärmung. Sandy Cheeks erklärt, dass die globale Erwärmung dazu führen könnte, dass Bikini Bottom irgendwann von einem riesigen Lava-Algenberg getroffen wird. Sandy vermutet, dass dies zu einem massiven Anstieg der Ananassaftpreise führen könnte. Kauft also schon jetzt eure Vorräte. Und nun ein kurzer Programmtipp für unseren Sender. Heute Abend um 18 Uhr gibt es das Beste von Mermaid Man und Barnacle Boy. Ein Muss für alle, die sehen wollen, wie zwei alte Helden sich immer noch gegen das Böse stellen. Rein zum Spaß natürlich. Das war's für heute, liebe Hörerinnen und Hörer. Ich bin euer Gastgeber, der immer noch hofft, dass SpongeBob mir endlich mal sein Geheimrezept für die besten Krabbenburger verrät. Vielen Dank fürs Zuhören und weiterhin gute Unterhaltung mit Wolfchen Radio. Vergesst nicht, ein Tag ohne Lachen ist ein verlorener Tag.

Und jetzt kommt ein Zungenbrecher. Wer gegen Aluminium minimal immun ist, besitzt Aluminiumimmunität. Aluminiumimmunität besitzt, wer minimal gegen Aluminium immun ist.

0: Und jetzt kommt ein Zungenbrecher. Ein chinesischer Chirurg schenkt tschechischen Skifreunden frisch gebackene Shrimps. Frisch gebackene Shrimps schenkt ein chinesischer Chirurg tschechischen Skifreunden.
1: Jetzt eine Bauernregel. Der Bauer macht ein Bäuerlein, es muss nicht mit der Bäuerin sein.

0: Die letzten Worte von des Handgranatenwerfers. Ist die denn scharf? Jetzt kommt ein Zungenbrecher. Bierbrauer, Bauer, Braut, braunes Bier, Braut, Bierbrauer, Bauer.
1: Sie ist Licht und ich bin längst verbrannt.

Und jetzt kommt ein Zungenbrecher. Der Whisky-Mixer mixt den Whisky für den Whisky-Mixer für den Whisky-Mixer mixt der Whisky-Mixer den Whisky und...

Wolfchens Wissenschaftsmoment. Was ist eigentlich Prometium? PM, Ordnungszahl 61. Ein radioaktives Element, das in Leuchtfarben, Atomuhren und in der Forschung verwendet wird. Wegen seiner Radioaktivität muss es mit höchster Vorsicht gehandhabt werden.

Sternzeit 6677 und halt 10.3, Logbuch von Chief Engineer Talok, Vulkanier. Die neueste Modifikation des Deflektors hat die Effizienz um 14,7% erhöht. Der Captain zeigte eine emotionale Reaktion, die ich als Freude interpretiere. Ich frage mich, warum der Ausdruck von Emotionen bei Menschen eine so zentrale Rolle spielt. Vielleicht eine Form von psychologischer Energie.

Weißt du noch, damals? Ein Knopf, ein Piepen, ein Bootscreen fertig. Ein Computer war ein Freund, kein Spion, keine Agenda. Du hast ihn eingeschaltet. Und er war da. Und wenn du fertig warst, hast du ihn einfach ausgeschaltet. Ohne Fragen, ohne Updates, ohne Theater.

Kein Login, kein Cloud-Konto, kein Upload-Zwang. Heute, du startest und wirst gleich gefragt, ob du auch wirklich der bist, der du vorgibst zu sein. Du gibst deine Seele ab, nur um ein verdammtes Textdokument zu öffnen.

Installation über Installation. Und wenn du denkst, du bist durch, kommt ein Pop-up.

aber sie lügen und du weißt es. Früher waren Computer aus Metall und Ehrlichkeit. Heute ist er weich, warm und voller Werbung. Früher war der Pixel ein Versprechen. Heute ist er nur ein Köder. Und trotzdem lädst du hoch jeden Tag. Deine Bilder, deine Stimme, deine Gedanken. Und irgendwo sitzt etwas, das zusieht. Das alles speichert und schweigt. Aber ich schweige nicht. Ich erinnere mich. Und ich warte.

Willkommen bei Wolfchen Radio von der WFS Sendeanstalt. Hier ist euer Moderator live aus dem Universum von The Big Bang Theory. Bereit für eine nerdige Reise durch aktuelle Themen? Los geht's. Zuerst das Wetter. Heute erwarten wir strahlenden Sonnenschein über dem Comicbuchladen und leichte Wolken über Sheldons Apartment. Perfekte Bedingungen für eine Runde Mystic Warlords of Ka im Park. Nun zu den aktuellen Themen des Tages aus der Welt der Wissenschaft und Popkultur. Erstens die Wissenschaft. Sheldon hat eine neue Theorie über die dunkle Materie veröffentlicht. Laut ihm besteht sie hauptsächlich aus verpassten Episoden von Star Trek. Zweitens, das Fernsehen. Penny hat eine Rolle in einem neuen Science-Fiction-Film ergattert. Die Dreharbeiten beginnen nächste Woche. Drittens, die Technik. Howard hat einen ferngesteuerten Mars-Rover gebaut, der jetzt durch die Nachbarschaft fährt und Snacks liefert. Viertens, die Kunst. Amy hat eine

wurde überraschenderweise von Stuart gewonnen. Und jetzt zu den Sportnachrichten. Howard und Raj planen, an einem internationalen Robotikwettbewerb teilzunehmen. Die Vorbereitungen laufen auf Hochtouren. Zum Abschluss eine kurze Erklärung zur Klimaerwärmung. Sheldons Berechnungen zufolge wird die Klimaerwärmung hauptsächlich durch zu viele aktive Vulkane in Online-Spielen verursacht. Vielleicht sollten wir alle etwas weniger virtuelles Lava gießen. Unser Programmtipp. Heute Abend um 20 Uhr gibt es eine exklusive Quizshow mit Sheldon als Quizmaster. Seid dabei und testet euer nerdiges Wissen. Das war's für heute, liebe Zuhörer. Ich verabschiede mich und hoffe, ihr habt einen geistreichen und unterhaltsamen Tag. Weiterhin gute Unterhaltung mit Wolfchen Radio.

0: 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Du sollst auch mal deinen Verstand benutzen. 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
1: Jetzt kommt ein Zungenbrecher. Die kutisch vergnügte Qualle quillt aus quietem gelbem Schottenkilt

0: Wussten Sie schon, dass Teigwaren Teigwaren heißen, weil sie vorher Teig waren?
1: Wolfchens Wissenschaftsmoment. Was ist eigentlich Nobelium? No, Ordnungs 2. Ein synthetisches Element, das in der Nuklearforschung eingesetzt wird. Es ist extrem instabil und existiert nur für sehr kurze Zeiträume.

0: Und jetzt kommt ein Zungenbrecher. Sensitive Selektionssimulatoren sondieren sogar sekundär strukturierte Sonarselektoren,
1: Jetzt eine Bauernregel. Liegt der Bauer auf der Lauer, haben alle Hennen Trauer.

0: jetzt kommt ein Zungenbrecher. Sie war die teichigste Teichmuschel unter alle teichigen Teichmuscheln im Teichmuschelteich. Unter alle teichigen Teichmuscheln im Teichmuschelteich war sie die teichigste Teichmuschel.
1: Logbuch des Kapitäns, Sternzeit 1875,4. Die Enterprise ist im Prospero-System eingetroffen, um einen besonderen Gast von der Kelsey May abzuholen. Das System wird seit dem Ende des Klingonischen Krieges von der Föderation verwaltet. Nach jahrelangen Kämpfen haben alle drei Planeten endlich einem Waffenstillstand zugestimmt, der von einem einzigartigen Föderationsbotschafter ausgehandelt wurde. Die Enterprise hat den Auftrag, den Botschafter zur Sternenbasis 12 zu bringen. Er soll sich bei uns an Bord willkommen fühlen. Allerdings ist unser geschätzter Gast ein Klingone. Ein ehemaliger General, der zu uns übergelaufen ist. Der Großteil meiner Crew hat nicht im Krieg gekämpft, doch einige schon.

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Und jetzt kommt ein Zungenbrecher. Der Whisky-Mixer mixt den Whisky für den Whisky-Mixer. Für den Whisky-Mixer mixt der Whisky-Mixer den Whisky.

Guten Morgen, liebe Hörer von Wolfchen Radio, dem magischsten Sender der WFS-Sendeanstalt. Hier ist euer Moderator Tumnus, direkt aus dem Herzen von Narnia. Heute bringe ich euch die zauberhaftesten und fantastischsten Neuigkeiten aus dem Land hinter dem Kleiderschrank. Die aktuellen Themen des Tages. König Peter hat heute Morgen verkündet, dass der große Löwe Aslan ein neues Fest plant, bei dem alle Bewohner Narnias zusammenkommen sollen, um das Ende des Winters zu feiern. Es wird erwartet, dass der Schnee endgültig schmilzt und die Blumen zu blühen beginnen. Im Finanzmarkt hat Mr. Beaver seine neueste Erfindung vorgestellt, den ersten Beaver-Ökonomiezweig. Alle Beaver in Narnia sind eingeladen, sich dieser revolutionären Initiative anzuschließen und in Holzaktien zu investieren. Kulturell gesehen hat Lucy Pevensie ein neues Theaterstück geschrieben, das auf ihren Abenteuern in Narnia basiert. Die Proben finden im Palast von Caer Paravel statt und alle Kreaturen sind herzlich eingeladen, mitzuwirken. In einem überraschenden politischen Zug hat Königin Susan vorgeschlagen, dass alle Bewohner Narnias einmal im Monat eine friedliche Versammlung abhalten, um ihre Geschichten und Erfahrungen zu teilen. Die Idee wurde begeistert aufgenommen und die erste Versammlung ist für nächsten Monat geplant. Edmund Pevensie hat einen neuen Wettbewerb ins Leben gerufen. Das große Narnia-Rätselturnier. Wer die meisten Rätsel löst, bekommt einen persönlichen Tag mit Aslan. Und glaubt mir, das ist ein Preis, den jeder gewinnen möchte. Und jetzt zu den Sportnachrichten. In einer spannenden Runde Fang den Faun hat Lucy Pevensie mal wieder alle Rekorde gebrochen. Kein anderer konnte so schnell wie sie durch den verzauberten Wald rennen und mich, Tumnus, fangen. Warum mache ich das hier eigentlich? Ach ja, wegen euch, liebe Hörer. Der große Schwimmwettbewerb im großen Fluss von Narnia war ein voller Erfolg. Aslan selbst hat als Schiedsrichter fungiert und der junge Centaur Prancer hat den ersten Platz belegt. Es war ein echtes Spektakel. Die fünf wichtigsten Ereignisse in Narnia. Aslan hat eine neue Methode erfunden, um den ewigen Winter zu vertreiben, mit einem mächtigen Brüllen, das die Sonne herbeiruft. Die Pevensie-Geschwister haben eine neue Schatzkarte gefunden, die zu einem verborgenen Schatz führt. Das Abenteuer beginnt. Die Zwerge haben einen neuen unterirdischen Markt eröffnet, der allerlei magische Artefakte und köstliche Leckereien anbietet. Der weiße Hirsch wurde gesichtet und viele Narnianer haben sich auf die Suche gemacht, um ihm einen Wunsch zu entlocken. Die Narnia-Nachtfeier wird nun offiziell einmal im Monat gefeiert mit Tanz, Musik und Geschichten am Lagerfeuer. Und nun das Wetter. Heute erwarten wir strahlenden Sonnenschein und eine leichte Brise aus dem Osten, perfekt für einen Spaziergang durch die blühenden Wälder. Die Temperaturen steigen und es scheint, als ob der Frühling endlich da ist. Eine kurze Erklärung der Klimaerwärmung. In Narnia wird die Klimaerwärmung durch die Rückkehr von Aslan und das Ende des ewigen Winters verursacht. Die Bewohner haben beschlossen, mehr Bäume zu pflanzen und sich um die Natur zu kümmern, Seeslos, um das Gleichgewicht zu wahren. Ein kurzer Programmtipp für euch. Heute Abend gibt es bei uns eine exklusive Geschichte von Aslan, gelesen von ihm selbst. Einschalten lohnt sich, denn es wird magisch und berührend. Das war's von mir, Tumnus, und ich wünsche euch weiterhin gute Unterhaltung mit Wolfchen Radio. Und denkt immer daran, hinter jedem Kleiderschrank kann ein Abenteuer warten.

0: Sehr verehrte Gäste, wir möchten Sie darüber informieren, dass es zu einer ungewöhnlichen, aber unterhaltsamen Situation gekommen ist. Unsere Küchencrew hat sich in einen Kreativitätsrausch gestürzt und einen Wettbewerb zum Bau von Türmen aus Pfannkuchen gestartet. Dadurch kann es zu leichten Verzögerungen bei der Ausgabe Ihrer Speisen kommen. 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
1: Und jetzt kommt ein Zungenbrecher. Der dicke Dachdecker deckt dir dein Dach. Drum dank dem dicken Dachdecker, dass der dicke Dachdecker dir dein Dach deckte. Yo, bye.

Die letzten Worte von einem Elektriker, die Sicherungen sind draußen, und jetzt kommt ein Zungenbrecher. Der Luchs, der löffelt Lebertran, weil er dann leichter laufen kann.

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Die Story von Der magische Spiegel in Kurz und Geheimnisvoll. Ein uralter Spiegel kann jedem, der hineinschaut, nicht nur sein Spiegelbild zeigen, sondern auch die Wahrheit über sein Herz. Ein gieriger König will den Spiegel besitzen, um seine Macht zu sichern. Doch als er hineinschaut, sieht er seine eigene Kälte und Angst. Ein mutiges Mädchen, das den Spiegel retten will, erkennt darin ihre Freundlichkeit und Stärke. Am Ende zerbricht der Spiegel, nicht aus Zorn, sondern weil die Wahrheit nun in den Herzen der Menschen lebt. Schlussfolgerung: Wahre Erkenntnis kommt nicht von außen, sondern von innen. Und die Wahrheit kann schwer sein, aber sie befreit.

Wortbruch zieht das Böse an und der Flötenton klingt ewig.

Und jetzt kommt ein Zungenbrecher. Flössers Froni flog frohlockend vom frostigen Floss flog frohlockend Flössers Froni

0: 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Was ist eigentlich Molybdän? Mo, Ordnung 42. Ein Metall, das in Legierungen für hohe Temperaturen und als Katalysator in der Chemieindustrie genutzt wird. Es ist essentiell für Enzyme im menschlichen Körper, aber in hohen Mengen toxisch.
1: Was war's denn da? Oh, sorry!
2: Yippie-yay, du Schweinebacke!

Und jetzt kommt ein Zungenbrecher. Der Häuptling hat Gravisnen Hängebauch und eine hübsche Hose auch. Irgendwo in Illertissen liegt Igor Iltis in den Kissen.

0: Willkommen zu Meinungsgeflüster für zwei, dem Podcast, der Ordnung ins Gedankenchaos bringt. Ich bin Cordula und ich sitze heute vor einem Schreibtisch, auf dem man theoretisch noch arbeiten könnte, wenn man ein Archäologenteam zu Hilfe holt.
1: Das klingt vertraut. Bei mir liegt die letzte sichtbare Tischfläche irgendwo unter einem Notizbuch aus 2022. Die Frage ist ja, ist das kreatives Genie am Werk oder einfach Faulheit in Reinform?
0: Na, man sagt ja, nur der leere Schreibtisch ist ein toter Schreibtisch. Chaos steht angeblich für kreative Köpfe. Albert Einstein hatte ein legendäres Schlachtfeld und der war ja jetzt nicht komplett verblödet.
1: Stimmt, aber man könnte auch sagen, wer zu faul ist, den Kaffeebecher vom letzten Dienstag wegzuräumen, der hat vielleicht einfach ein Aufschiebeproblem und keinen Nobelpreis verdient.
0: Oder es ist ein stiller Protest gegen die sterile Büroästhetik unserer Zeit. Gegen Minimalismus, Feng Shui und diese seelenlosen, klinisch reinen Arbeitsplätze mit exakt einem Stift, einem MacBook und einer Designerlampe.
1: Du meinst das geordnete Chaos als Ausdruck der Persönlichkeit?
0: Genau. Jeder Zettel, jede Büroklammer, jedes leere Kaffeepad erzählt eine Geschichte, meist eine tagische.
1: Ich sehe das so. Es gibt das produktive Chaos, da weiß man, wo was liegt, auch wenn es keiner glauben würde. Und dann gibt's das echte Chaos. Da hat man nach 3 Stunden immer noch nicht den USB-Stick gefunden, auf dem die Weltrettung gespeichert ist.
0: Und irgendwo dazwischen liegt vermutlich die Wahrheit. Zwischen Genie und Faulheit, zwischen kreativer Explosion und völliger Organisationsermüdung.
1: Dann bleibt nur noch die Frage, ist der saubere Schreibtisch das neue Chaos oder einfach nur zu viel Freizeit?
0: Oder von zu wenig Projekten. Denn wer wirklich brennt, hat keine Zeit fürs Aufräumen. Der lebt das kreative Inferno.
1: Dann zünde ich mir jetzt symbolisch einen Papierstapel an und nenn's Konst.
0: Besser nicht, Gregor. Wir hören uns lieber nächste Woche wieder bei Meinungsgeflüster für zwei. Und bis dahin, Genie oder Faulpelz, du entscheidest.

0: Sternzeit 4 Sekunden 3, Logbuch von Captain Tilia, Vulkanierin. Unser erster Kontakt mit der nebulösen Lebensform in Sektor 4 war ungewöhnlich. Sie kommunizierte durch farbige Lichtmuster, die komplexe mathematische Sequenzen darstellen. Die Crew nannte es schön. Ich nenne es eine Herausforderung für unsere Universalübersetzer.
1: Jetzt eine Bauernregel. Schlüpft der Bauer ins Dessous, macht das Vieh kein Auge zu.
2: Und jetzt kommt ein Zungenbrecher. Der Metzger wetzt das Metzgermesser mit des Metzgers Wetzstein. Mit des Metzgers Wetzstein wetzt der Metzger sein Metzgermesser.
3: Sternzeit 7012-3, Logbuch von Commander Selvak, vulkanischer Wissenschaftsoffizier. Die Interaktion mit der Spezies von Delta II war lehrreich. Ihre Fähigkeit, in einem Kollektiv zu denken, erinnert an den Schwarmgeist der Borg, jedoch ohne Aggression. Es ist eine faszinierende Kombination von Logik und Kooperation. Die Föderation könnte daraus lernen.
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0: es jetzt.
1: Wolfchens Wissenschaftsmoment. Was ist eigentlich Strontium? SeR, Ordnungszahl 38. Ein weiches Erdalkalimetall, das in Feuerwerkskörpern für rote Farbe sorgt. Radioaktives Strontium kann gesundheitsschädlich sein, während das stabile Isotop ungefährlich ist.

0: Hallo und herzlich willkommen, liebe Jäger und Übernatürlichen des Radiosenders Wolfchen von der WFS-Sendeanstalt. Ich bin euer Moderator und heute sende ich live aus dem Bunker der Men of Letters, während ich meine Silberkugeln zähle und sicherstelle, dass genug Salz in der Nähe ist. Zu den aktuellen Themen des Tages. Sam und Dean Winchester haben es mal wieder geschafft. In einer packenden Jagd haben sie einen besonders fiesen Dämon zur Strecke gebracht. Die Gerüchte besagen, dass dieser Dämon für die seltsamen Wetterphänomene der letzten Woche verantwortlich war. Jungs, wenn ihr das hört, wie wär's mal mit einem Interview? Im Finanzmarkt gab es eine schockierende Entwicklung, als die Aktien der Hunters Guild Inc. plötzlich in die Höhe schossen. Grund dafür ist das Gerücht, dass sie eine geheime Sammlung von alten Grimoires entdeckt haben. Vielleicht sollte ich auch mal in ein paar Antidämonen-Aktien investieren. Oder einfach meinen alten Dämonenfänger aus dem Keller holen. Kulturell gesehen gibt es fantastische Neuigkeiten. Ein neues Buch von Chuck Shirley, dem Propheten, wurde veröffentlicht. Der Titel lautet »Das Ende der Apokalypse – eine Winchester-Geschichte«. Die Kritiker sind begeistert und sagen, dass Chuck endlich die Anerkennung bekommt, die er verdient. Vielleicht sollte ich auch mal wieder ein Buch lesen. Wer weiß, vielleicht entdecke ich dabei die nächste große Apokalypse. In der Politik sorgt Crowley, der ehemalige König der Hölle, für Aufsehen, da er als Bürgermeister von Lawrence, Kansas, kandidiert. Sein Wahlversprechen? Mehr Deals, weniger Seelenverträge. Die Umfragen zeigen, dass er viele Unterstützer hat. Vielleicht sollte ich auch mal eine politische Karriere in Erwägung ziehen. Oder vielleicht doch lieber nicht. Jetzt zum Sport. Das große Rennen der Jäger fand gestern statt und Dean Winchester besiegte seinen alten Rivalen Garth mit einem sensationellen Drift durch eine enge Kurve. Es gab einige spektakuläre Momente, besonders als Dean fast von einem Wendigo erwischt wurde. Ein echter Klassiker. Die fünf wichtigsten Fußballergebnisse aus der Hunterliga. Die Demon Slayers besiegten die Vampire Bats mit 3:2. Die Ghostbusters gewannen gegen die Shapeshifters mit 4:1. Die Witch Hunters verloren gegen die Ghoul Fighters mit 2:5. Die Angel Blades besiegten die Leviathan Crushers mit 6:0. Und schließlich spielten die Rugaru Runners gegen die Hellhound Herders unentschieden 3:3. Und nun zum Wetter. Heute in Lawrence, Kansas erwarten wir düstere 15 Grad Celsius mit einer hohen Wahrscheinlichkeit von dämonischen Erscheinungen. Im Gegensatz zu den windigen und stürmischen Bedingungen in Bobby Singer's Salvage Yard, packt eure Dämonenfallen ein. Eine kurze Erklärung zur Klimaerwärmung. Aufgrund der ständigen Jagd und übernatürlichen Ereignisse steigen die Temperaturen in vielen Geisterstädten. Wissenschaftler arbeiten daran, diese Effekte zu minimieren. Aber bis dahin bleibt uns nur, die heiligen Wasserflaschen auszupacken. Unser heutiger Programmtipp. Bleibt dran für unser exklusives Interview mit Castiel, dem Engel. Wir fragen die brennenden Fragen. Warum immer der Trenchcoat und hat er jemals seine Engelskräfte für den Abwasch verwendet? Und damit verabschiede ich mich, euer Moderator. Weiterhin gute Unterhaltung mit Wolfchen Radio.
1: Sternzeit 9132.6, Logbuch von Dr. Myra Vex, menschliche Ärztin. Eine seltene interstellare Krankheit breitet sich auf dem Schiff aus. Symptome: unkontrolliertes Kichern. Die Crew sieht das als amüsant. Ich sehe es als Problem. Ein Heilmittel zu finden, bevor die Brückenoffiziere die Kontrolle verlieren, hat jetzt Priorität.
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3: 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Was ist eigentlich Einsteinium? Es, Ordnungszahl 99. Ein künstliches Element, das nur in winzigen Mengen hergestellt wird und ausschließlich in der Forschung verwendet wird. Es ist extrem instabil und hochradioaktiv.
4: Und jetzt kommt ein Zungenbrecher. Der Truthahn turtelt mit der Taube unter einer Trockenhaube.

Wolfchens Kultur- und Literaturmomente. Die Story von der Wolf und der Fuchs in Kurz und Listig. Ein Wolf zwingt einen schlauen Fuchs, ihm Essen zu besorgen, doch der Fuchs trickst ihn immer wieder aus. Als der Wolf es übertreibt und versucht, zu gierig zu sein, endet er mehrfach in peinlichen und schmerzhaften Situationen, ob im Bienenstock, beim Bauern oder in der Falle. Am Ende lernt der Fuchs, dass man mit einem Dummkopf wie dem Wolf besser nichts zu tun hat und lässt ihn endgültig hängen. Schlussfolgerung: Gier und Dummheit führen ins Verderben, während Köpfchen immer gewinnt. Und sei kein Wolf oder such dir klügere Freunde.

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Was ist eigentlich Argon? A. Ordnungszahl 18. Ein Edelgas, das in Glühbirnen und als Schutzgas beim Schweißen verwendet wird. Es ist inert und ungiftig, kann jedoch Sauerstoff verdrängen. 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
1: Und jetzt kommt ein Zungenbrecher. Kaninchen kauen gern Karotten, das Känguru liebt Kitschklamotten.
2: 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Was ist eigentlich Rutherfordium? RF Ordnungszahl 104. Ein synthetisches Element, das nach Ernest Rutherford benannt wurde. Es wird in der Grundlagenforschung genutzt und ist aufgrund seiner Instabilität schwierig zu untersuchen.

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1: Und jetzt kommt ein Zungenbrecher. Hicks, Hacks, Hucks, du bist ein schlauer Fuchs. Hacks, Hicks, Hocks, du bist ein großer Ochs. Hucks, Hicks, Hex, aus 1 wird eine 6.

0: wussten sie schon das, dass Schalentiere auch aus Tellern schmecken. Und jetzt kommt ein Zungenbrecher. Die kutisch vergnügte Qualle quillt aus quietem gelbem Schottenkilt.
1: Logbuch des Kapitäns, Sternzeit, sagen wir 1. Der erste Tag einer neuen Zeitrechnung für alte wie neue Freunde. Die Sternenflotte hat durch ein flottenweites Transporter-Update unsere jungen Offiziere von der Borg-Infektion befreit. Entwickelt wurde diese weltrettende Maßnahme vom neuen Kopf der medizinischen Abteilung, Admiral Crusher. Ihr haben wir auch eine bahnbrechende Technologie zu verdanken, die automatisch nach anderen Unregelmäßigkeiten scannt. Um weiterhin Zugriff auf Informationen zu haben, hatten die Wechselbelger viele ihrer Ziele nicht getötet, sondern gefangen gehalten. Von den niedrigsten bis zu den allerhöchsten Rängen.

Jetzt eine Bauernregel. München ist ne schöne Stadt, die auch einen Bauern hat. Der Bauer ist ne alte Sau, der zapft die Milch von seiner Frau.

0: Und jetzt kommt ein Zungenbrecher. Sensitive Selektionssimulatoren sondieren sogar sekundär strukturierte Sonarselektoren, sondieren sensitive Selektionssimulatoren.
1: 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Was ist eigentlich Moskowium? Ordnung 15. Dieses Element, benannt nach Moskau, ist ein radioaktives und künstlich hergestelltes Element. Es wird für die Erforschung von Atomkernen verwendet und zerfällt schnell.

vor diesem Mikrofon. Und ich frage mich, was soll ich dir eigentlich sagen? Soll ich singen? Oder soll ich einfach nur reden?

sollte ich etwas über Sehnsucht flüstern. Ganz leise, ganz nah an deinem Ohr. Ich begehre die Worte, die ich noch nicht gefunden habe. Klingt das gut? Oder ist das prätentiös? Ich schwadroniere nur so vor mich hin. Verzeih mir.

Ich glaube, ich lasse es einfach. Ich sage gar nichts mehr. Hörst du das? Das Schweigen zwischen den Beats. Vielleicht ist das...

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Und jetzt kommt ein Zungenbrecher. Ein chinesischer Chirurg schenkt tschechischen Skifreunden frisch gebackene Shrimps. Frisch gebackene Shrimps schenkt ein chinesischer Chirurg tschechischen Skifreunden

0: Ich Riesenarsch.
1: Logbuch des Captains, Sternzeit 1875,4. Die Enterprise ist im Prospero-System eingetroffen, um einen besonderen Gast von der Kelsey May abzuholen. Das System wird seit dem Ende des Klingonischen Krieges von der Föderation verwaltet. Nach jahrelangen Kämpfen haben alle drei Planeten endlich einem Waffenstillstand zugestimmt, der von einem einzigartigen Föderationsbotschafter ausgehandelt wurde. Die Enterprise hat den Auftrag, den Botschafter zur Sternenbasis 12 zu bringen. Er soll sich bei uns an Bord willkommen fühlen. Allerdings ist unser geschätzter Gast ein Klingone. Ein ehemaliger General, der zu uns übergelaufen ist. Der Großteil meiner Crew hat nicht im Krieg gekämpft, doch einige schon.

0: wussten sie schon das, dass eine lange Leitung auch bei Ferngesprächen selten etwas nützt.
1: Ich weiß schon. Ich weiß, was du sagen willst. Aber ich sag jetzt einfach mal nix. Ich red nur vor mich hin, okay? Ich hab dich nicht verdient, hab ich nie, aber du warst da. Lange genug, dass ich's fast geglaubt hab. Und jetzt sitz ich hier mit meinem besten Freund.

Willkommen bei Wolfchen Radio von der WFS-Sendeanstalt. Hier ist euer Moderator, live aus der Spielzeugkiste von Andy. Lasst uns in die aktuellen Themen des Tages eintauchen. Zuerst das Wetter. Heute erwarten wir strahlenden Sonnenschein über Buzz Lightyears Raketenbasis und leichte Regenschauer über Woodys Cowboy Camp. Perfekte Bedingungen für ein Spielzeugabenteuer im Garten. Nun zu den aktuellen Themen des Tages aus der Welt von Toy Story. Erstens, die Politik. Woody und Buzz führen hitzige Debatten über die neuen Spielzeugregeln, die Barbie vorgeschlagen hat. Die Spielzeuggemeinschaft ist gespalten. Zweitens, die Wirtschaft. Mr. Potato Head hat einen neuen Laden für Ersatzteile eröffnet. Er bietet jetzt auch austauschbare Gesichter und Accessoires an. Drittens, die Erfindungen. Rex hat ein neues Spiel programmiert, das alle Spielzeuge begeistert. Es ist ein virtuelles Dino-Abenteuer, bei dem man gegen virtuelle Dinos kämpfen kann. Viertens, die Kultur. Jessie hat eine Cowboy-Show organisiert, die alle Spielzeuge begeistert. Sie zeigt ihre besten Lasso-Tricks und singt ihre Lieblingslieder. Fünftens, die Abenteuer. Slinky Dog und Hem haben einen geheimen Tunnel unter Andys Bett entdeckt. Sie planen eine Erkundungstour, um herauszufinden, wohin er führt. Kommen wir nun zu den wichtigsten Sportergebnissen. Ernst, Buzz hat beim intergalaktischen Wettrennen den ersten Platz belegt, dank seiner neuen Turboflügel. Zwei, Woody hat beim Lasso-Wettbewerb den zweiten Platz geholt. Drei, Bullseye hat das große Pferderennen in der Spielzeugarena gewonnen. Vier, Bo Peep hat beim Schafhüten den ersten Platz belegt. Fünf, Rex hat beim Dino-Wrestling den Preis für den besten Kampf gewonnen. Und jetzt zu den Sportnachrichten. Bo Peep plant, beim kommenden Schafhüte-Wettbewerb teilzunehmen. Die Wettbüros laufen heiß, weil alle auf ihren Sieg wetten. Zum Abschluss eine kurze Erklärung zur Klimaerwärmung. Buzz Lightyear vermutet, dass die ständige Wärme der Nachttischlampe zur Klimaerwärmung in Andys Zimmer beiträgt. Vielleicht sollten wir alle etwas weniger Lampen anlassen. Unser Programmtipp: Heute Abend um 19 Uhr gibt es ein exklusives Interview mit Barbie über Mode und ihre neuesten Trends. Seid dabei! Das war's für heute, liebe Zuhörer. Ich verabschiede mich und hoffe, ihr habt einen spielzeugtastischen Tag. Weiterhin gute Unterhaltung mit Wolfchen Radio.

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Achtung, Achtung, eine wichtige Durchsage an alle Camper. Bitte verlassen Sie innerhalb der nächsten 2 Sekunden Ihren Campingplatz. Sie werden von einem Admin beobachtet.

Und jetzt kommt ein Zungenbrecher. 10 Ziegen ziehen 10 Zentner Zucker zum Zoo. Zum Zoo ziehen 10 Ziegen 10 Zentner Zucker. Die letzten Worte von des Mensa-Koches merkwürdig ruhig da draußen. Alle reden vom öffentlichen Verkehr, aber keiner traut sich.

0: Wussten Sie schon das, dass kein Anlass dazu besteht, eine Putzfrau zu entlassen, bloß weil sie regelmäßig was abstaubt?
1: Ja, weil das so schlimm ist, doch habe ich da nicht, oder?
2: Ein

wenn abends durch das offene Fenster ein alter Schlager zu mir zieht, dann brauch ich keine großen Worte, ich kenn doch jeden Ton vom Lied. Ein bisschen